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1: Mit Michael Daub. Die Kanaren haben beim Mondial de Vie Extreme 26% der Auszeichnungen erhalten. Insgesamt gingen 42 große Goldmedaillen, 57 Goldmedaillen und 6 Sonderpreise an Weine der Inseln. Der Hauptpreis des Wettbewerbs ging an den Picocho Marcial Afrutado 2025 aus dem Valle de Guimar. Bei der Veranstaltung Gobernar el Futuro der kanarischen Regierung haben Vertreter aus Politik, Wirtschaft, Gesellschaft, Wissenschaft und Forschung über eine vorausschauende öffentliche Politik diskutiert. Kanarenpräsident Fernando Clavijo betonte, angesichts des ständigen und schnellen Wandels müssten sich auch die Verwaltungen an neue Entwicklungen anpassen. Das Programm Plus AP wurde 2022 zur Verbesserung der Primärversorgung in den Gesundheitszentren ins Leben gerufen. Im Rahmen des Projekts wurde auch die psychologische Betreuung ausgebaut. In den vergangenen 19 Monaten behandelten die 53 Psychologen der Gesundheitszentren rund 29.000 Patienten, vor allem wegen Angst, Anpassungsstörungen und Depressionen. Kanarenpräsident Clavijo und Landwirtschaftsminister Quintero haben das Weingut El Lomo in Tegueste besucht. Das von Clara Rodriguez geführte Weingut verbindet traditionelle Landwirtschaft mit moderner Weinproduktion und bietet zudem Gastronomie, Übernachtungen und weinbezogene Erlebnisse an. Clavijo betonte die Bedeutung des Weintourismus für den Primärsektor und das touristische Angebot der Inseln. Soweit die Meldungen.
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1: Auf Gran Canaria heute viel Sonne und sommerliche Temperaturen bis 32 Grad. 24 Grad in der Nacht. Auch der Dienstag wird warm mit bis zu 34 Grad.
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2: Mit Michael Daub. Die AfD hat die Landtagswahl in Sachsen-Anhalt deutlich gewonnen, aber ohne absolute Mehrheit. Nach vorläufigem Endergebnis kommt sie auf 43,8%, fast doppelt so viel wie vor 5 Jahren. Die CDU von Ministerpräsident Schulze verliert mehr als die Hälfte ihrer Stimmen und liegt bei gut 17%. SPD, Grüne und Linke liegen zwischen 8% und 9%. Das BSW zieht mit 5,3% neu in den Landtag ein. Die FDP fliegt raus. Die Wahlbeteiligung war mit über 77% historisch hoch. Nach der Landtagswahl in Sachsen-Anhalt ist von einer Zäsur die Rede. Schleswig-Holsteins Ministerpräsident Günther forderte, die dramatischen Ergebnisse müssten aufgearbeitet werden. Alle demokratischen Parteien müssten sich fragen, warum es so viel Misstrauen gegen sie gäbe und was sich ändern müsse. Nicaragua hat Deutschland vor dem Internationalen Gerichtshof der UN wegen Beihilfe zum Völkermord verklagt. Hintergrund sind deutsche Rüstungsexporte nach Israel. In einer ersten Runde hatte Deutschland bereits gewonnen. Die Richter wiesen Nicaraguas Eilantrag auf einen sofortigen Stopp der Exporte ab. Die eigentliche Klage ist damit aber nicht vom Tisch. Berlin argumentiert nun, das Gericht sei für das Verfahren gar nicht zuständig. Nach den Besuchen der US-Vermittler Witkoff und Kushner in Moskau und Kiew ist über einen möglichen Friedensvorschlag bisher nichts bekannt. Auch ob Russland und die Ukraine bald wieder direkt verhandeln, ist offen. Der ukrainische Präsident Zelensky kündigt im Anschluss an das Treffen baldige Gespräche zwischen der Ukraine, Europa und den USA an, nannte aber keinen Termin. In der Fußball-Bundesliga hat der FC Augsburg auswärts bei Eintracht Frankfurt mit 4:1 gewonnen und übernimmt damit erstmals in der Vereinsgeschichte die Tabellenführung. Zuvor hatte der HSV zu Hause gegen Mainz mit 0:5 verloren. Soweit die
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2: Auf Gran Canaria heute viel Sonne und sommerliche Temperaturen bis 32 Grad. 24 Grad in der Nacht. Auch der Dienstag wird warm mit bis zu 34 Grad.
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1: Mit Michael Daub. Die Kanaren haben beim Mondial de Vie Extreme 26% der Auszeichnungen erhalten. Insgesamt gingen 42 große Goldmedaillen, 57 Goldmedaillen und 6 Sonderpreise an Weine der Inseln. Der Hauptpreis des Wettbewerbs ging an den Pico Cho Marcial Afrutado 2025 aus dem Valle de Guima. Bei der Veranstaltung Gobernar el Futuro der kanarischen Regierung haben Vertreter aus Politik, Wirtschaft, Gesellschaft, Wissenschaft und Forschung über eine vorausschauende öffentliche Politik diskutiert. Kanarenpräsident Fernando Clavijo betonte, angesichts des ständigen und schnellen Wandels müssten sich auch die Verwaltungen an neue Entwicklungen anpassen. Das Programm Plus AP wurde 2022 zur Verbesserung der Primärversorgung in den Gesundheitszentren ins Leben gerufen. Im Rahmen des Projekts wurde auch die psychologische Betreuung ausgebaut. In den vergangenen 19 Monaten behandelten die 53 Psychologen der Gesundheitszentren rund 29.000 Patienten, vor allem wegen Angst, Anpassungsstörungen und Depressionen. Kanarenpräsident Clavijo und Landwirtschaftsminister Quintero haben das Weingut El Lomo in Tegueste besucht. Das von Clara Rodriguez geführte Weingut verbindet traditionelle Landwirtschaft mit moderner Weinproduktion und bietet zudem Gastronomie, Übernachtungen und weinbezogene Erlebnisse an. Clavijo betonte die Bedeutung des Weintourismus für den Primärsektor und das touristische Angebot der Inseln. Soweit die Meldungen.
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1: Auf Gran Canaria heute viel Sonne und sommerliche Temperaturen bis 32 Grad. 24 Grad in der Nacht. Auch der Dienstag wird warm mit bis zu 34 Grad.
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3: Mit Michael Daub. Die AfD hat die Landtagswahl in Sachsen-Anhalt deutlich gewonnen, aber ohne absolute Mehrheit. Nach vorläufigem Endergebnis kommt sie auf 43,8%, fast doppelt so viel wie vor 5 Jahren. Die CDU von Ministerpräsident Schulze verliert mehr als die Hälfte ihrer Stimmen und liegt bei gut 17%. SPD, Grüne und Linke liegen zwischen 8% und 9%. Das BSW zieht mit 5,3% neu in den Landtag ein. Die FDP fliegt raus. Die Wahlbeteiligung war mit über 77% historisch hoch. Nach der Landtagswahl in Sachsen-Anhalt ist von einer Zäsur die Rede. Schleswig-Holsteins Ministerpräsident Günther forderte, die dramatischen Ergebnisse müssten aufgearbeitet werden. Alle demokratischen Parteien müssten sich fragen, warum es so viel Misstrauen gegen sie gäbe und was sich ändern müsse. Nicaragua hat Deutschland vor dem Internationalen Gerichtshof der UN wegen Beihilfe zum Völkermord verklagt. Hintergrund sind deutsche Rüstungsexporte nach Israel. In einer ersten Runde hatte Deutschland bereits gewonnen. Die Richter wiesen Nicaraguas Eilantrag auf einen sofortigen Stopp der Exporte ab. Die eigentliche Klage ist damit aber nicht vom Tisch. Berlin argumentiert nun, das Gericht sei für das Verfahren gar nicht zuständig. Nach den Besuchen der US-Vermittler Witkoff und Kushner in Moskau und Kiew ist über einen möglichen Friedensvorschlag bisher nichts bekannt. Auch ob Russland und die Ukraine bald wieder direkt verhandeln, ist offen. Der ukrainische Präsident Zelensky kündigte im Anschluss an das Treffen baldige Gespräche zwischen der Ukraine, Europa und den USA an, nannte aber keinen Termin. In der Fußball-Bundesliga hat der FC Augsburg auswärts bei Eintracht Frankfurt mit 4:1 gewonnen und übernimmt damit erstmals in der Vereinsgeschichte die Tabellenführung. Zuvor hatte der HSV zu Hause gegen Mainz mit 0:5 verloren. Soweit die Meldung.
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3: Auf Gran Canaria heute viel Sonne und sommerliche Temperaturen bis 32 Grad. 24 Grad in der Nacht. Auch der Dienstag wird warm mit bis zu 34 Grad.
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1: Mit Michael Daub. Die Kanaren haben beim Mondial de Vin-Extrem 26% der Auszeichnungen erhalten. Insgesamt gingen 42 große Goldmedaillen, 57 Goldmedaillen und 6 Sonderpreise an Weine der Inseln. Der Hauptpreis des Wettbewerbs ging an den Pico Cho Marcial Afrutado 2025 aus dem Valle de Guimar. Bei der Veranstaltung Gobernar el Futuro der kanarischen Regierung haben Vertreter aus Politik, Wirtschaft, Gesellschaft, Wissenschaft und Forschung über eine vorausschauende öffentliche Politik diskutiert. Kanarenpräsident Fernando Clavijo betonte, angesichts des ständigen und schnellen Wandels müssten sich auch die Verwaltungen an neue Entwicklungen anpassen. Das Programm Plus AP wurde 2022 zur Verbesserung der Primärversorgung in den Gesundheitszentren ins Leben gerufen. Im Rahmen des Projekts wurde auch die psychologische Betreuung ausgebaut. In den vergangenen 19 Monaten behandelten die 53 Psychologen der Gesundheitszentren rund 29.000 Patienten, vor allem wegen Angst, Anpassungsstörungen und Depressionen. Kanarenpräsident Clavijo und Landwirtschaftsminister Quintero haben das Weingut El Lomo in Tegueste besucht. Das von Clara Rodriguez geführte Weingut verbindet traditionelle Landwirtschaft mit moderner Weinproduktion und bietet zudem Gastronomie, Übernachtungen und weinbezogene Erlebnisse an. Clavijo betonte die Bedeutung des Weintourismus für den Primärsektor und das touristische Angebot der Inseln. Soweit die Meldungen.
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1: Auf Gran Canaria heute viel Sonne und sommerliche Temperaturen bis 32 Grad. 24 Grad in der Nacht. Auch der Dienstag wird warm mit bis zu 34 Grad.
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4: Mit Michael Daub. Die AfD hat die Landtagswahl in Sachsen-Anhalt laut vorläufigem Endergebnis mit 43,8% klar gewonnen, verfehlt aber die absolute Mehrheit. Die CDU verliert knapp die Hälfte ihrer Stimmen und landet bei rund 17%. SPD, Grüne und Linke liegen zwischen 8 und 9%. Die FDP fliegt aus dem Landtag. Das BSW schafft mit 5,3% knapp den Einzug und hat der AfD bereits eine Zusammenarbeit angeboten. Das Wahlergebnis in Sachsen-Anhalt hat auch das politische Berlin erschüttert. In den Parteizentralen wird es heute aufgearbeitet. Gesucht wird nach Verantwortlichen für die Wahlschlappe auch im Kanzleramt. Aus den eigenen Reihen macht mancher vor allem Friedrich Merz für das schwache Abschneiden der CDU verantwortlich. Ein Bruch der Koalition aus Union und SPD gilt dennoch als unwahrscheinlich, da eine Neuwahl im Bund die AfD vermutlich weiter stärken und eine Regierungsbildung zusätzlich erschweren würde. Wegen des Vulkans Krakatau bleiben die beiden internationalen Flughäfen in Jakarta bis mindestens heute Abend geschlossen. Die Vulkanasche hat bereits mehr als 1500 Flüge und rund 170.000 Passagiere betroffen. Der Vulkan ist seit Freitag wieder aktiv. 6 kleinere Flughäfen bleiben ebenfalls gesperrt. Die Behörden wollen die Asche mit künstlichem Regen aus der Luft waschen. Der FC Augsburg ist erstmals in seiner Vereinsgeschichte Tabellenführer der Fußball-Bundesliga. Die Schwaben gewannen am Abend bei Eintracht Frankfurt mit 4:1 und holten damit den zweiten Sieg im zweiten Saisonspiel. Zuvor hatte der HSV zu Hause gegen Mainz eine 0:5-Klatsche kassiert. Soweit.
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4: FC Augsburg steht erstmals in seiner Vereinsgeschichte an der Tabellenspitze der Bundesliga. Die Schwaben gewannen am Abend bei Eintracht Frankfurt mit 4:1 und holten damit den zweiten Sieg im zweiten Saisonspiel. Zuvor hatte es für den HSV zu Hause gegen Mainz eine deutliche 0

0: U5-Packung gesetzt. Soweit die Meldungen.
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2: Das waren die Nachrichten hier bei Radio Primavera. Und es geht weiter mit der Musiklawine von und mit Martin Schubert.

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1: Mit Michael Daub. Die Kanaren haben beim Mondial de Vie Extreme 26% der Auszeichnungen erhalten. Insgesamt gingen 42 große Goldmedaillen, 57 Goldmedaillen und 6 Sonderpreise an Weine der Inseln. Der Hauptpreis des Wettbewerbs ging an den Picocho Marcial Afrutado 2025 aus dem Valle de Guima. Bei der Veranstaltung Gobernar el Futuro der kanarischen Regierung haben Vertreter aus Politik, Wirtschaft, Gesellschaft, Wissenschaft und Forschung über eine vorausschauende öffentliche Politik diskutiert. Kanarenpräsident Fernando Clavijo betonte, angesichts des ständigen und schnellen Wandels müssten sich auch die Verwaltungen an neue Entwicklungen anpassen. Das Programm Plus AP wurde 2022 zur Verbesserung der Primärversorgung in den Gesundheitszentren ins Leben gerufen. Im Rahmen des Projekts wurde auch die psychologische Betreuung ausgebaut. In den vergangenen 19 Monaten behandelten die 53 Psychologen der Gesundheitszentren rund 29.000 Patienten, vor allem wegen Angst, Anpassungsstörungen und Depressionen. Kanarenpräsident Clavijo und Landwirtschaftsminister Quintero haben das Weingut El Lomo in Tegueste besucht. Das von Clara Rodriguez geführte Weingut verbindet traditionelle Landwirtschaft mit moderner Weinproduktion und bietet zudem Gastronomie, Übernachtungen und weinbezogene Erlebnisse an. Clavijo betonte die Bedeutung des Weintourismus für den Primärsektor und das touristische Angebot der Inseln. Soweit die Meldungen.
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1: Auf Gran Canaria heute viel Sonne und sommerliche Temperaturen bis 32 Grad. 24 Grad in der Nacht. Auch der Dienstag wird warm mit bis zu 34 Grad.
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2: Mit Michael Daub. Die AfD hat die Landtagswahl in Sachsen-Anhalt laut vorläufigem Endergebnis mit 43,8% klar gewonnen, verfehlt aber die absolute Mehrheit. Die CDU verliert knapp die Hälfte ihrer Stimmen und landet bei rund 17%. SPD, Grüne und Linke liegen zwischen 8 und 9%. Die FDP fliegt aus dem Landtag. Das BSW schafft mit 5,3% knapp den Einzug und hat der AfD bereits eine Zusammenarbeit angeboten. Das Wahlergebnis in Sachsen-Anhalt hat auch das politische Berlin erschüttert. In den Parteizentralen wird es heute aufgearbeitet. Gesucht wird nach Verantwortlichen für die Wahlschlappe auch im Kanzleramt. Aus den eigenen Reihen macht mancher vor allem Friedrich Merz für das schwache Abschneiden der CDU verantwortlich. Ein Bruch der Koalition aus Union und SPD gilt dennoch als unwahrscheinlich, da eine Neuwahl im Bund die AfD vermutlich weiter stärken und eine Regierungsbildung zusätzlich erschweren würde. Wegen des Vulkans Krakatau bleiben die beiden internationalen Flughäfen in Jakarta bis mindestens heute Abend geschlossen. Die Vulkanasche hat bereits mehr als 1500 Flüge und rund 170.000 Passagiere betroffen. Der Vulkan ist seit Freitag wieder aktiv, 6 kleinere Flughäfen bleiben ebenfalls gesperrt. Die Behörden wollen die Asche mit künstlichem Regen aus der Luft waschen. Der FC Augsburg ist erstmals in seiner Vereinsgeschichte Tabellenführer der Fußball-Bundesliga. Die Schwaben gewannen am Abend bei Eintracht Frankfurt mit 4:1 und holten damit den zweiten Sieg im zweiten Saisonspiel. Zuvor hatte der HSV zu Hause gegen Mainz eine 0:5 Klatsche kassiert.
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1: Mit Michael Daub. Die Kanaren haben beim Mondial de Vie Extreme 26% der Auszeichnungen erhalten. Insgesamt gingen 42 große Goldmedaillen, 57 Goldmedaillen und 6 Sonderpreise an Weine der Inseln. Der Hauptpreis des Wettbewerbs ging an den Pico Cho Marcial Afrutado 2025 aus dem Valle de Guima. Bei der Veranstaltung Gobernar el Futuro der kanarischen Regierung haben Vertreter aus Politik, Wirtschaft, Gesellschaft, Wissenschaft und Forschung über eine vorausschauende öffentliche Politik diskutiert. Kanarenpräsident Fernando Clavijo betonte, angesichts des ständigen und schnellen Wandels müssten sich auch die Verwaltungen an neue Entwicklungen anpassen. Das Programm Plus AP wurde 2022 zur Verbesserung der Primärversorgung in den Gesundheitszentren ins Leben gerufen. Im Rahmen des Projekts wurde auch die psychologische Betreuung ausgebaut. In den vergangenen 19 Monaten behandelten die 53 Psychologen der Gesundheitszentren rund 29.000 Patienten, vor allem wegen Angst, Anpassungsstörungen und Depressionen. Kanarenpräsident Clavijo und Landwirtschaftsminister Quintero haben das Weingut El Lomo in Tegueste besucht. Das von Clara Rodriguez geführte Weingut verbindet traditionelle Landwirtschaft mit moderner Weinproduktion und bietet zudem Gastronomie, Übernachtungen und weinbezogene Erlebnisse an. Clavijo betonte die Bedeutung des Weintourismus für den Primärsektor und das touristische Angebot der Inseln. Soweit die Meldungen.
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1: Auf Gran Canaria heute viel Sonne und sommerliche Temperaturen bis 32 Grad. 24 Grad in der Nacht. Auch der Dienstag wird warm mit bis zu 34 Grad.
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5: Mit Michael Daub. Die AfD hat die absolute Mehrheit bei der Landtagswahl in Sachsen-Anhalt zwar knapp verfehlt, geht aber mit 43,8% als klare Siegerin hervor. Abgestraft wurde die CDU, die nur noch 17% holte und gut die Hälfte ihrer Stimmen verlor. SPD, Grüne und Linke kamen auf jeweils 8-9%. Das BSW zog mit 5,3% gerade noch in den Magdeburger Landtag ein. Welche Konsequenzen zieht die Bundespolitik aus der Wahl in Sachsen-Anhalt? SPD-Fraktionsgeschäftsführer Wiese nannte im ersten vor allem die Themen Rente und Pflege als Grund für die Verunsicherung der Menschen, kritisierte aber auch selbstkritisch die Rhetorik des Kanzlers. Die Reformpakete will Wiese deshalb aber nicht neu aufschnüren, zunächst soll weiter beraten werden. In Berlin hat es auf der Baustelle eines Umspannwerks gebrannt. Die Kripo prüft nun, ob eine Straftat oder ein technischer Defekt dahinter steckt. In der vergangenen Nacht gab es zudem einen Großeinsatz der Polizei am Umspannwerk Niederrhein im nordrhein-westfälischen Wesel. Sicherheitskräfte hatten dort ein Loch im Zaun entdeckt. Hinweise auf eine Straftat gab es nicht. Der FC Augsburg hat am Abend auswärts gegen Eintracht Frankfurt mit 4:1 gewonnen und übernimmt damit zum ersten Mal in der Vereinsgeschichte die Tabellenführung der Fußball-Bundesliga. Zuvor hatte der HSV zu Hause gegen Mainz mit 0:5 verloren. Soweit die
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5: Auf Gran Canaria heute viel Sonne und sommerliche Temperaturen bis 32 Grad. 24 Grad in der Nacht. Auch der Dienstag wird warm mit bis zu 34 Grad.
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1: Mit Michael Daub. Die Kanaren haben beim Mondial de Vie Extreme 26% der Auszeichnungen erhalten. Insgesamt gingen 42 große Goldmedaillen, 57 Goldmedaillen und 6 Sonderpreise an Weine der Inseln. Der Hauptpreis des Wettbewerbs ging an den Pico Cho Marcial Afrutado 2025 aus dem Valle de Guimar. Bei der Veranstaltung Gobernar el Futuro der kanarischen Regierung haben Vertreter aus Politik, Wirtschaft, Gesellschaft, Wissenschaft und Forschung über eine vorausschauende öffentliche Politik diskutiert. Kanarenpräsident Fernando Clavijo betonte, angesichts des ständigen und schnellen Wandels müssten sich auch die Verwaltungen an neue Entwicklungen anpassen. Das Programm Plus AP wurde 2022 zur Verbesserung der Primärversorgung in den Gesundheitszentren ins Leben gerufen. Im Rahmen des Projekts wurde auch die psychologische Betreuung ausgebaut. In den vergangenen 19 Monaten behandelten die 53 Psychologen der Gesundheitszentren rund 29.000 Patienten, vor allem wegen Angst, Anpassungsstörungen und Depressionen. Kanarenpräsident Clavijo und Landwirtschaftsminister Quintero haben das Weingut El Lomo in Tegueste besucht. Das von Clara Rodriguez geführte Weingut verbindet traditionelle Landwirtschaft mit moderner Weinproduktion und bietet zudem Gastronomie, Übernachtungen und weinbezogene Erlebnisse an. Clavijo betonte die Bedeutung des Weintourismus für den Primärsektor und das touristische Angebot der Inseln. Soweit die Meldungen.
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1: Auf Gran Canaria heute viel Sonne und sommerliche Temperaturen bis 32 Grad. 24 Grad in der Nacht. Auch der Dienstag wird warm mit bis zu 34 Grad.
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3: Mit Michael Daub. Die AfD hat die absolute Mehrheit bei der Landtagswahl in Sachsen-Anhalt zwar knapp verfehlt, geht aber mit 43,8% als klare Siegerin hervor. Abgestraft wurde die CDU, die nur noch 17% holte und gut die Hälfte ihrer Stimmen verlor. SPD, Grüne und Linke kamen auf jeweils 8-9%. Das BSW zog mit 5,3% gerade noch in den Magdeburger Landtag ein. Welche Konsequenzen zieht die Bundespolitik aus der Wahl in Sachsen-Anhalt? SPD-Fraktionsgeschäftsführer Wiese nannte im ersten vor allem die Themen Rente und Pflege als Grund für die Verunsicherung der Menschen, kritisierte aber auch selbstkritisch die Rhetorik des Kanzlers. Die Reformpakete will Wiese deshalb aber nicht neu aufschnüren. Zunächst soll weiter beraten werden. In Berlin hat es auf der Baustelle eines Umspannwerks gebrannt. Die Kripo prüft nun, ob eine Straftat oder ein technischer Defekt dahinter steckt. In der vergangenen Nacht gab es zudem einen Großeinsatz der Polizei am Umspannwerk Niederrhein im nordrhein-westfälischen Wesel. Sicherheitskräfte hatten dort ein Loch im Zaun entdeckt. Hinweise auf eine Straftat gab es nicht. Der FC Augsburg hat am Abend auswärts gegen Eintracht Frankfurt mit 4:1 gewonnen und übernimmt damit zum ersten Mal in der Vereinsgeschichte die Tabellenführung der Fußball-Bundesliga. Zuvor hatte der HSV zu Hause gegen Mainz mit 0:5 verloren. Soweit die
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3: FC Augsburg steht erstmals in seiner Vereinsgeschichte an der Tabellenspitze der Bundesliga. Die Schwaben gewannen am Abend bei Eintracht Frankfurt mit 4:1 und holten damit den zweiten Sieg im zweiten Saisonspiel. Zuvor hatte es für den HSV zu Hause gegen Mainz eine deutliche 0:5-Packung gesetzt. Soweit die Meldungen.
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1: Mit Michael Daub. Die Kanaren haben beim Mondial de Vin Extrem 26% der Auszeichnungen erhalten. Insgesamt gingen 42 große Goldmedaillen, 57 Goldmedaillen und 6 Sonderpreise an Weine der Inseln. Der Hauptpreis des Wettbewerbs ging an den Pico Cho Marcial Afrutado 2025 aus dem Valle de Guimar. Bei der Veranstaltung Gobernar el Futuro der kanarischen Regierung haben Vertreter aus Politik, Wirtschaft, Gesellschaft, Wissenschaft und Forschung über eine vorausschauende öffentliche Politik diskutiert. Kanarenpräsident Fernando Clavijo betonte, angesichts des ständigen und schnellen Wandels müssten sich auch die Verwaltungen an neue Entwicklungen anpassen. Das Programm Plus AP wurde 2022 zur Verbesserung der Primärversorgung in den Gesundheitszentren ins Leben gerufen. Im Rahmen des Projekts wurde auch die psychologische Betreuung ausgebaut. In den vergangenen 19 Monaten behandelten die 53 Psychologen der Gesundheitszentren rund 29.000 Patienten, vor allem wegen Angst, Anpassungsstörungen und Depressionen. Kanarenpräsident Clavijo und Landwirtschaftsminister Quintero haben das Weingut El Lomo in Tegueste besucht. Das von Clara Rodriguez geführte Weingut verbindet traditionelle Landwirtschaft mit moderner Weinproduktion und bietet zudem Gastronomie, Übernachtungen und weinbezogene Erlebnisse an. Clavijo betonte die Bedeutung des Weintourismus für den Primärsektor und das touristische Angebot der Inseln. Soweit die Meldungen.
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1: Auf Gran Canaria heute viel Sonne und sommerliche Temperaturen bis 32 Grad. 24 Grad in der Nacht. Auch der Dienstag wird warm mit bis zu 34 Grad.
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2: Mit Michael Daub. Die BSW-Fraktion im Thüringer Landtag löst sich auf. Das haben die verbliebenen Mitglieder entschieden. Demnach soll eine neue Fraktion geformt werden. Sie soll voraussichtlich den Namen der gestern gegründeten Partei Thüringen gerecht tragen. Ziel ist der Erhalt der Koalition mit CDU und SPD unter Ministerpräsident Vogt. Die BSW-Bundesspitze hatte Vogt das Vertrauen entziehen wollen. Das VW-Werk in Osnabrück wird zum Rüstungsstandort. Volkswagen verkauft das Werk an das Land Niedersachsen und den Investor Aurelius. Dort soll ein Kompetenzzentrum für Sicherheits- und Verteidigungslösungen entstehen. Als erstes Projekt ist eine Zusammenarbeit mit dem israelischen Rüstungskonzern Rafael geplant. Der Betriebsrat geht davon aus, dass dadurch ein Großteil der 1800 Jobs im Werk gesichert werden kann. In den letzten Tagen hatte es mehrere versuchte Sabotageversuche aufs Stromnetz gegeben, in NRW, Brandenburg und auch in Sachsen. Und genau dort sind jetzt 9 weitere selbstgebaute Sprengvorrichtungen bei Hochspannungstrassen gefunden worden, nämlich beim Umspannwerk Graustein in Ostsachsen. Spezialisten des LKA haben die Sprengvorsätze entschärft. Die Polizei sucht weiter nach einem 48-Jährigen, der für die Sabotageangriffe verantwortlich sein soll. Am Freitag hatten Hacker über 1 Million Daten aus der Berliner Verwaltung gelegt, darunter wohl auch die Daten zu kritischer Infrastruktur, Rüstungsunternehmen und der Bundeswehr. Jetzt wurde noch ein Datenpaket veröffentlicht, unter anderem mit Zugangsdaten. Für Mitarbeiterinnen und Mitarbeiter in den Abteilungen Stadtentwicklung, Bauen und Wohnen könnte es deshalb Einschränkungen geben, heißt es. Genauso wie für Bürgerinnen und Bürger, zum Beispiel bei Anträgen wie Wohngeld. Wie sicher sind KI-Anwendungen? Dafür will der TÜV ein Gütesiegel entwickeln. Wie der Verband mitteilte, läuft im Moment ein KI-Zertifizierungsprogramm mit Pilotpartnern. Wenn alles klappt, könnten die ersten Zertifikate schon Ende des Jahres schrittweise eingeführt werden. Zertifizierte Anbieter sollen dann künftig unabhängig nachweisen können, dass ihre Systeme sicher sind. Soweit die Meldung.
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4: FC Augsburg steht erstmals in seiner Vereinsgeschichte an der Tabellenspitze der Bundesliga. Die Schwaben gewannen am Abend bei Eintracht Frankfurt mit 4:1 und holten damit den zweiten Sieg im zweiten Saisonspiel. Zuvor hatte es für den HSV zu Hause gegen Mainz eine deutliche 0:5-Packung gesetzt. Soweit die Meldungen.
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1: Mit Michael Daub. Die Kanaren haben beim Mondial de Vie Extreme 26% der Auszeichnungen erhalten. Insgesamt gingen 42 große Goldmedaillen, 57 Goldmedaillen und 6 Sonderpreise an Weine der Inseln. Der Hauptpreis des Wettbewerbs ging an den Pico Cho Marcial Afrutado 2025 aus dem Valle de Guima. Bei der Veranstaltung Gobernar el Futuro der kanarischen Regierung haben Vertreter aus Politik, Wirtschaft, Gesellschaft, Wissenschaft und Forschung über eine vorausschauende öffentliche Politik diskutiert. Kanarenpräsident Fernando Clavijo betonte, angesichts des ständigen und schnellen Wandels müssten sich auch die Verwaltungen an neue Entwicklungen anpassen. Das Programm Plus AP wurde 2022 zur Verbesserung der Primärversorgung in den Gesundheitszentren ins Leben gerufen. Im Rahmen des Projekts wurde auch die psychologische Betreuung ausgebaut. In den vergangenen 19 Monaten behandelten die 53 Psychologen der Gesundheitszentren rund 29.000 Patienten, vor allem wegen Angst, Anpassungsstörungen und Depressionen. Kanarenpräsident Clavijo und Landwirtschaftsminister Quintero haben das Weingut El Lomo in Tegueste besucht. Das von Clara Rodriguez geführte Weingut verbindet traditionelle Landwirtschaft mit moderner Weinproduktion und bietet zudem Gastronomie, Übernachtungen und weinbezogene Erlebnisse an. Clavijo betonte die Bedeutung des Weintourismus für den Primärsektor und das touristische Angebot der Inseln. Soweit die Meldungen.
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1: Auf Gran Canaria heute viel Sonne und sommerliche Temperaturen bis 32 Grad. 24 Grad in der Nacht. Auch der Dienstag wird warm mit bis zu 34 Grad.
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3: Mit Michael Daub. Die BSW-Fraktion im Thüringer Landtag löst sich auf. Das haben die verbliebenen Mitglieder entschieden. Demnach soll eine neue Fraktion geformt werden. Sie soll voraussichtlich den Namen der gestern gegründeten Partei Thüringen gerecht tragen. Ziel ist der Erhalt der Koalition mit CDU und SPD unter Ministerpräsident Vogt. Die BSW-Bundesspitze hatte Vogt das Vertrauen entziehen wollen. Das VW-Werk in Osnabrück wird zum Rüstungsstandort. Volkswagen verkauft das Werk an das Land Niedersachsen und den Investor Aurelius. Dort soll ein Kompetenzzentrum für Sicherheits- und Verteidigungslösungen entstehen. Als erstes Projekt ist eine Zusammenarbeit mit dem israelischen Rüstungskonzern Rafael geplant. Der Betriebsrat geht davon aus, dass dadurch ein Großteil der 1800 Jobs im Werk gesichert werden kann. In den letzten Tagen hatte es mehrere versuchte Sabotageversuche aufs Stromnetz gegeben, in NRW, Brandenburg und auch in Sachsen. Und genau dort sind jetzt 9 weitere selbstgebaute Sprengvorrichtungen bei Hochspannungstrassen gefunden worden, nämlich beim Umspannwerk Graustein in Ostsachsen. Spezialisten des LKA haben die Sprengvorsätze entschärft. Die Polizei sucht weiter nach einem 48-Jährigen, der für die Sabotageangriffe verantwortlich sein soll. Am Freitag hatten Hacker über 1 Million Daten aus der Berliner Verwaltung gelegt, darunter wohl auch die Daten zu kritischer Infrastruktur, Rüstungsunternehmen und der Bundeswehr. Jetzt wurde noch ein Datenpaket veröffentlicht, unter anderem mit Zugangsdaten. Für Mitarbeiterinnen und Mitarbeiter in den Abteilungen Stadtentwicklung, Bauen und Wohnen könnte es deshalb Einschränkungen geben, heißt es. Genauso wie für Bürgerinnen und Bürger, zum Beispiel bei Anträgen wie Wohngeld. Wie sicher sind KI-Anwendungen? Dafür will der TÜV ein Gütesiegel entwickeln. Wie der Verband mitteilte, läuft im Moment ein KI-Zertifizierungsprogramm mit Pilotpartnern. Wenn alles klappt, könnten die ersten Zertifikate schon Ende des Jahres schrittweise eingeführt werden. Zertifizierte Anbieter sollen dann künftig unabhängig nachweisen können, dass ihre Systeme sicher sind. Soweit die Meldung.
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3: Auf Gran Canaria heute viel Sonne und sommerliche Temperaturen bis 32 Grad. 24 Grad in der Nacht. Auch der Dienstag wird warm mit bis zu 34 Grad.
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1: Mit Michael Daub. Die Kanaren haben beim Mondial de Vin Extrem 26% der Auszeichnungen erhalten. Insgesamt gingen 42 große Goldmedaillen, 57 Goldmedaillen und 6 Sonderpreise an Weine der Inseln. Der Hauptpreis des Wettbewerbs ging an den Pico Cho Marcial Afrutado 2025 aus dem Valle de Guimar. Bei der Veranstaltung Gobernar el Futuro der kanarischen Regierung haben Vertreter aus Politik, Wirtschaft, Gesellschaft, Wissenschaft und Forschung über eine vorausschauende öffentliche Politik diskutiert. Kanarenpräsident Fernando Clavijo betonte, angesichts des ständigen und schnellen Wandels müssten sich auch die Verwaltungen an neue Entwicklungen anpassen. Das Programm Plus AP wurde 2022 zur Verbesserung der Primärversorgung in den Gesundheitszentren ins Leben gerufen. Im Rahmen des Projekts wurde auch die psychologische Betreuung ausgebaut. In den vergangenen 19 Monaten behandelten die 53 Psychologen der Gesundheitszentren rund 29.000 Patienten, vor allem wegen Angst, Anpassungsstörungen und Depressionen. Kanarenpräsident Clavijo und Landwirtschaftsminister Quintero haben das Weingut El Lomo in Tegueste besucht. Das von Clara Rodriguez geführte Weingut verbindet traditionelle Landwirtschaft mit moderner Weinproduktion und bietet zudem Gastronomie, Übernachtungen und weinbezogene Erlebnisse an. Clavijo betonte die Bedeutung des Weintourismus für den Primärsektor und das touristische Angebot der Inseln. Soweit die Meldungen.
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1: Auf Gran Canaria heute viel Sonne und sommerliche Temperaturen bis 32 Grad. 24 Grad in der Nacht. Auch der Dienstag wird warm mit bis zu 34 Grad.
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1: Mit Michael Daub. Die Kanaren haben beim Mondial de Vie Extreme 26% der Auszeichnungen erhalten. Insgesamt gingen 42 große Goldmedaillen, 57 Goldmedaillen und 6 Sonderpreise an Weine der Inseln. Der Hauptpreis des Wettbewerbs ging an den Pico Cho Marcial Afrutado 2025 aus dem Valle de Guimar. Bei der Veranstaltung Gobernar el Futuro der kanarischen Regierung haben Vertreter aus Politik, Wirtschaft, Gesellschaft, Wissenschaft und Forschung über eine vorausschauende öffentliche Politik diskutiert. Kanarenpräsident Fernando Clavijo betonte, angesichts des ständigen und schnellen Wandels müssten sich auch die Verwaltungen an neue Entwicklungen anpassen. Das Programm Plus AP wurde 2022 zur Verbesserung der Primärversorgung in den Gesundheitszentren ins Leben gerufen. Im Rahmen des Projekts wurde auch die psychologische Betreuung ausgebaut. In den vergangenen 19 Monaten behandelten die 53 Psychologen der Gesundheitszentren rund 29.000 Patienten, vor allem wegen Angst, Anpassungsstörungen und Depressionen. Kanarenpräsident Clavijo und Landwirtschaftsminister Quintero haben das Weingut El Lomo in Tegueste besucht. Das von Clara Rodriguez geführte Weingut verbindet traditionelle Landwirtschaft mit moderner Weinproduktion und bietet zudem Gastronomie, Übernachtungen und weinbezogene Erlebnisse an. Clavijo betonte die Bedeutung des Weintourismus für den Primärsektor und das touristische Angebot der Inseln. Soweit die Meldungen.
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1: Auf Gran Canaria heute viel Sonne und sommerliche Temperaturen bis 32 Grad. 24 Grad in der Nacht. Auch der Dienstag wird warm mit bis zu 34 Grad.
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2: Mit Michael Daub. VW will sein Werk in Osnabrück verkaufen, und zwar an den Finanzinvestor Aurelius und das Land Niedersachsen. Der Standort soll demnach schrittweise zu einem Kompetenzzentrum für Sicherheits- und Verteidigungslösungen umgebaut werden. Betroffen sind rund 2000 Jobs. Die Autoproduktion dort läuft kommendes Jahr aus. Der Volkswagen-Konzern steckt tief in der Krise. In den kommenden Jahren sollen konzernweit zehntausende Stellen wegfallen. Saubere Luft wird laut einem neuen Bericht der Weltorganisation für Wetter in Europa immer seltener. Hitzewellen und Waldbrände erschweren den Kampf dagegen zusätzlich. Extreme Brände setzen giftigen Rauch mit gefährlichem Feinstaub frei. Gleichzeitig lässt die Hitze mehr bodennahes Ozon entstehen. Beides erhöht das Risiko für Herzinfarkt,

0: Staatsverkehrsverwaltung werden die Signalanlagen inzwischen wieder eingeschaltet. Ursache war offenbar der Brand im Umspannwerk Berlin-Mitte, der nach ersten Erkenntnissen der Polizei durch eine Explosion ausgelöst wurde. Auslöser dafür wiederum soll ein technischer Defekt gewesen sein. Soweit die Meldung.
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0: FC Augsburg steht erstmals in seiner Vereinsgeschichte an der Tabellenspitze der Bundesliga. Die Schwaben gewannen am Abend bei Eintracht Frankfurt mit 4:1 und holten damit den zweiten Sieg im zweiten Saisonspiel. Zuvor hatte es für den HSV zu Hause gegen Mainz eine deutliche 0:5-Packung gesetzt. Soweit die Meldungen.
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1: Ja, mittlerweile 16 Uhr und genau 55 Minuten. Das heißt, wir bleiben noch knapp 5 Minuten. Und dann heißt es wieder leicht und locker in den Motorrahmen. Natürlich wieder das Ganze hier live aus dem Studio 3. Ich freue mich drauf, ich hoffe, ihr auch. Und ich habe noch einen Titel bis zu den Nachrichten. Hier kommt Blondie Heart auf Glas.

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1: Mit Michael Daub. Die Kanaren haben beim Mondial de Vie Extreme 26% der Auszeichnungen erhalten. Insgesamt gingen 42 große Goldmedaillen, 57 Goldmedaillen und 6 Sonderpreise an Weine der Inseln. Der Hauptpreis des Wettbewerbs ging an den Pico Cho Marcial Afrutado 2025 aus dem Valle de Guimar. Bei der Veranstaltung Gobernar el Futuro der kanarischen Regierung haben Vertreter aus Politik, Wirtschaft, Gesellschaft, Wissenschaft und Forschung über eine vorausschauende öffentliche Politik diskutiert. Kanarenpräsident Fernando Clavijo betonte, angesichts des ständigen und schnellen Wandels müssten sich auch die Verwaltungen an neue Entwicklungen anpassen. Das Programm Plus AP wurde 2022 zur Verbesserung der Primärversorgung in den Gesundheitszentren ins Leben gerufen. Im Rahmen des Projekts wurde auch die psychologische Betreuung ausgebaut. In den vergangenen 19 Monaten behandelten die 53 Psychologen der Gesundheitszentren rund 29.000 Patienten, vor allem wegen Angst, Anpassungsstörungen und Depressionen. Kanarenpräsident Clavijo und Landwirtschaftsminister Quintero haben das Weingut El Lomo in Tegueste besucht. Das von Clara Rodriguez geführte Weingut verbindet traditionelle Landwirtschaft mit moderner Weinproduktion und bietet zudem Gastronomie, Übernachtungen und weinbezogene Erlebnisse an. Clavijo betonte die Bedeutung des Weintourismus für den Primärsektor und das touristische Angebot der Inseln. Soweit die Meldungen.
2: Es ist genau 17:02 Uhr. Herzlich willkommen hier bei Radio Primavera. Gran Canaria auf der Welle 107,35. Heute ist am Montag, der 7. September 2026. Wir schauen aufs Wetter drauf. Aktuelle Wetterlage. Gran Canaria Pleiding ist der Süden von Gran Canaria. Ja, wir haben zurzeit eine Temperatur von 32 Grad, ich sag mal gefühlte 35. Der UV-Index, der steht auf der Stufe 3, also auf der Mittelstufe noch. Wir haben Wind aus östlicher Richtung mit 16 Stundenkilometer, Luftfeuchtigkeit 53%. Ja, wenn ich so aus meinem Studiofenster schaue, muss ich sagen, der Kalima lässt grüßen, ja, immer noch Sand in der Luft. Es wird einfach nicht besser, obwohl wir schon Herbstanfang haben, ja. So viel zu den Wetterdaten, Gran Canaria, Playa de Ingles, der Süden von Gran Canaria. Ich darf sagen, herzlich willkommen zu meiner Sendung Leicht und Locker in der Montagabend. Das Ganze natürlich wieder hier live aus dem Studio 3. Am Mikrofon für euch der Jürgen und ich sage schön, dass ihr dabei seid. Was erwartet uns die nächsten 2 Stunden? Natürlich das Neueste vom Neuesten weltweit und natürlich von und über die Kanarischen Inseln. Jede Menge gute Musik. Wie gesagt, die beste Musik hier bei Radio Primavera, Gran Canaria. Ja, ich habe heute festgestellt, wir haben unwahrscheinlich viele Geburtstagskinder. Und da vorweg erstmal alles Liebe, alles Gute allen Geburtstagskinder, die heute Geburtstag haben. Ich komme zu den Einzelnen später noch dazu. Persönlich noch die Gratulation. Und zum Beispiel sie hat heute ebenfalls Geburtstag. Sie heißt, wie heißt sie nochmal? Lena Valaitis. Lena Valaitis wird heute nämlich 83 Jahre jung. Geboren am 7. September 1943 und deswegen habe ich mal den Titel rausgesucht, das Beste vom Besten natürlich von ihr. Und hier ist Lena Valaitis und Johnny Blue.

Lena Valaitis, wie gesagt, sie hat heute Geburtstag und das war Johnny Blue. So, was soll ich sagen? Hitzewelle auf den Kanaren hält an. Ich habe es ja eben schon gesagt. Die Hitzewelle auf den Kanarischen Inseln setzt sich weiter fort. Und zwar heute am Montag zum Beispiel gelten für Gran Canaria Orange die Warnstufe, für Teneriffa, Lanzarote, Fuerteventura die Warnstufe Gelb. Ja, und die Höchsttemperaturen erreichen 37 Grad auf Gran Canaria, 34 Grad auf Teneriffa, Lanzarote, Fuerteventura ebenfalls und lokal sind sogar 38 bis 40 Grad im Süden und Westen Gran Canarias möglich. Es reißt nicht ab, aber bei uns reißt es auch nicht ab mit der besten Musik hier bei Radio Primavera Gran Canaria. Deswegen kommt er hier, Christian Anders, wer liebt, hat keine Wahl.

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0: Ja, bevor ich jetzt zum nächsten Musikwunsch komme, muss ich nur sagen, diese gute Dame, ja, ist ein alter Begriff, alter Hase. Ja, was soll ich sagen, die gute Dame ist mittlerweile auch schon 80 Jahre jung. Hier kommt Dunja Reiter und so wie der Wind.

0: Dunja-Reiter und so wie der Wind.
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0: 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Mittlerweile 17 Uhr und genau 18 Minuten. Wir sind in der ersten Stunde leicht und locker in den Montagabend. Das Ganze, wie gesagt, hier live aus dem Studio 3. Immer noch am Mikrofon für euch, der Jürgen. Und ich sage immer wieder, schön, dass ihr dabei seid. Und hier komme ich mal zum nächsten Geburtstagskind. Ja, auch geboren am 7. September, aber 1943. Nein, es ist noch nicht so weit. Gleich ist er erst dran. Sie wird heute 83 Jahre jung und ich spreche natürlich von Gloria Gaynor.

0: Gloria Gaynor, 83 Jahre jung, die gute Dame. Ja, wie gesagt, wir haben heute viele, viele, viele Geburtstagskinder hier. Und jetzt hätte ich mich doch fast verschluckt. Mir fehlt der Cola rum doch, aber das werden wir nachholen. So, ich habe hier eine Nachricht reinbekommen und die möchte ich euch mal vorspielen. Und ich schließe mich anschließend natürlich dieser Nachricht an.
1: Hallo Jürgen, hallo liebe Hörer von RPV Gran Canaria.
0: Ja, hallo Harald.
1: Lieber Jürgen, heute mal wieder meinen Musikwunsch per Audio. Und zwar möchte ich ihn doch verbinden mit einem lieben Gruß. Und zwar möchte ich grüßen meinen Freund Mike aus Bochum. Lieber Mike, ich wünsche dir alles Liebe, alles Gute zu deinem Geburtstag heute. Feier ihn schön in der Runde, feier ihn schön mit deiner Prinzessin. Und ich freue mich heute schon mit dir spätestens im November anzustoßen bzw. zu feiern. Der Musikwunsch, den ich habe für den lieben Mike, wäre von der Band Mr. Hurley und die Pulveraffen. Ja, und wie soll es auch anders sein mit dem Titel Blau wie das Meer. Hab noch viel Spaß mit Jürgens Sendung und bis bald.
0: Ja, lieber Harald, ich sage es mal vielen, vielen Dank für diese Information. Und ich schließe mich natürlich, lieber Mike, auch dem Harald an und natürlich das ganze Team von Radio Primavera Gran Canaria wünscht dir natürlich alles Liebe, alles Gute zu deinem Ehrentag heute und ganz besonders wünsche ich dir persönlich alles Liebe, alles Gute und ich freue mich drauf, wenn ihr im November wieder hier seid und ganz, wenn ihr wieder hier seid und vielleicht wird das hier irgendwann mal, dass ihr ganz hier auf der Insel seid. Und natürlich freue ich mich auch, wenn deine Begleitung natürlich hier wieder bei mir im Studio sitzt. Und hier kommt erstmal, bevor ich mich hier verplappere, noch weiter der Musikwunsch von Harald für dich. Blau wie das Meer.

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3: Mit Michael Daub. Bis 2029 könnten dem deutschen Arbeitsmarkt rund 723.000 Fachkräfte fehlen, fast doppelt so viele wie 2025. Das zeigt eine Studie des Instituts der deutschen Wirtschaft. Besonders große Lücken erwarten die Autoren bei Verkäufern, aber auch in der Kinderbetreuung und Erziehung sowie im sozialen Bereich und in der Pflege. Grund ist vor allem der bevorstehende Renteneintritt der Babyboomer. Mit 5,3% ist das BSW gerade noch in den Landtag von Sachsen-Anhalt eingezogen und hat direkt bekräftigt, einer AfD einen Ministerpräsidenten zu ermöglichen. Man habe immer gesagt, sich nicht an einer Brandmauerpolitik zu beteiligen, so BSW-Spitzenkandidat Schulze im Deutschlandfunk. Alle anderen Parteien schließen eine Zusammenarbeit mit der AfD aus. Nach Sachsen-Anhalt ist vor Berlin und Mecklenburg-Vorpommern. Dort stehen in 2 Wochen die nächsten Wahlen an. Linken-Co-Chefin Schwertner will weiter klare Kante zeigen. Bei der Wahl in Sachsen-Anhalt hatte die Linke als einzige Partei neben der AfD 3 Direktmandate geholt. Schwere Unwetter haben Teile Japans heimgesucht. In der Präfektur Fukushima kam laut japanischen Medien eine Frau ums Leben, als ihr Auto durch starken Regen in einer Unterführung überflutet wurde. Die Evakuierungsaufrufe in mehreren Regionen wurden inzwischen wieder aufgehoben. Weil aber neue starke Regenfälle angekündigt sind, hat die Regierung in Tokio einen Krisenstab gebildet. Soweit die Meldung.
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5: Oder ich schicke ihn einfach an unsere WhatsApp-Gruppe Freunde von RPV Gran Canaria. Auch da könnt ihr natürlich eure Musikwünsche äußern, eure Grüße dort lassen und ihr könnt sogar aufs Band sprechen. Alles das ist möglich hier bei uns bei Radio Primavera Gran Canaria. Und ich würde mal sagen, Mike, mein lieber Freund Mike, es gibt Freunde und es gibt Freunde. Und es gibt natürlich Freunde, ne? So viel dazu. Und hier kommt Lady Gaga und Alejandro. Meine guten Freunde,

Lady Gaga und Alejandro. Ich muss sagen, Eltern auf den Kanaren kritisieren die Schulkosten. Wir zahlen für alles, sagen sie, sogar für Toilettenpapier. Mit Schulbeginn jetzt am 9. September für Vorschule und Grundschule prangern Eltern an, dass die kostenlose Schulpflicht nicht umgesetzt wird. Nein, die Zahlungen für Toilettenpapier, für Kopien, Schulversicherung, Transporte und AGE seien inakzeptabel, sagen sie. Ja, die Kritik ist es auch an mangelnder Inklusion und Sanierungsstau. Schulen, ja, seien überhitzt, Schatten fehle und Förderklassen wirken ausgrenzend. Zudem fürchten Eltern, dass das geplante Lehrbedürfnisgesetz sie als Konfliktstifter statt als Partner darstellt. Und hier kommt The Who, Pictures of Lily.

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2: The Rolling Stones, one last time.

The Rolling Stones und Last Time. Ja, Mietwahnsinn treiben Studenten aus Universitätsstädten. Man sagt, die explodierenden Mietpreise machen ein Studium fernab des Elternhaus für viele junge Menschen in Spanien unbezahlbar. In Spanien zum Beispiel kostet, man höre und staune, ein 6 Quadratmeter Zimmer ohne Fenster in einer 18er WG 730 Euro. Ja, und in Barcelona liegen die Preise da durchschnittlich bei 600 Euro, der höchste Wert Spaniens. Viele Studenten weichen natürlich umliegende Gemeinden mit guter Verbindung oder Anschlussverbindung natürlich aus. Ja, und Studentenwohnheime oder Ferienwohnungen sind für die meisten keine Alternative. Experten zum Beispiel wie Unsein, ein Immobilienberater ist das, oder der Herr Gomez Urcas von Fadai fordern mehr in Studentenwohnheime und rechtliche Stabilität, um den Wettlauf um Wohnraum zu entspannen. Internationale Studien, ja, mit höchstem Budget verschärfen natürlich die Lage noch zusätzlich. Und hier kommt T-Rex, Children of the Revolution. Wir haben sie alle vom Feinsten.

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1: Ja, auch morgen ist schon wieder Dienstag. Das heißt, morgen ist dann wieder live auf Sendung hier von 9 bis um 11 mit der Morning Show. Wie gesagt, morgen ist, muss ich auch sagen, hier bei uns auf den Kanaren Feiertag. Ja, Dia del Alpino ist, glaube ich, Feiertag. Morgen kompletter Feiertag auf der kompletten Insel. Das lässt uns aber nicht davon abhalten, dass wir weitermachen mit Musik. Komm.

Zwischendurch hier kurzer Blick zur genau 17 Uhr und 57 Minuten. Das war schon wieder die erste Stunde, leicht und locker in dem Montagabend. Ich habe noch einen Titel, dann geht's ab an die Nachrichten und wir hören uns dann wieder dann in der zweiten Stunde. Ich freue mich drauf. Hier kommt Just Another Day.

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1: Mit Michael Daub. Die Kanaren haben beim Mondial de Vie Extreme 26% der Auszeichnungen erhalten. Insgesamt gingen 42 große Goldmedaillen, 57 Goldmedaillen und 6 Sonderpreise an Weine der Inseln. Der Hauptpreis des Wettbewerbs ging an den Pico Cho Marcial Afrutado 2025 aus dem Valle de Guima. Bei der Veranstaltung Gobernar el Futuro der kanarischen Regierung haben Vertreter aus Politik, Wirtschaft, Gesellschaft, Wissenschaft und Forschung über eine vorausschauende öffentliche Politik diskutiert. Kanarenpräsident Fernando Clavijo betonte, angesichts des ständigen und schnellen Wandels müssten sich auch die Verwaltungen an neue Entwicklungen anpassen. Das Programm Plus AP wurde 2022 zur Verbesserung der Primärversorgung in den Gesundheitszentren ins Leben gerufen. Im Rahmen des Projekts wurde auch die psychologische Betreuung ausgebaut. In den vergangenen 19 Monaten behandelten die 53 Psychologen der Gesundheitszentren rund 29.000 Patienten, vor allem wegen Angst, Anpassungsstörungen und Depressionen. Kanarenpräsident Clavijo und Landwirtschaftsminister Quintero haben das Weingut El Lomo in Tegueste besucht. Das von Clara Rodriguez geführte Weingut verbindet traditionelle Landwirtschaft mit moderner Weinproduktion und bietet zudem Gastronomie, Übernachtungen und weinbezogene Erlebnisse an. Clavijo betonte die Bedeutung des Weintourismus für den Primärsektor und das touristische Angebot der Inseln. Soweit die Meldungen.

Es ist genau 18:02. Ich sage herzlich willkommen zurück zur zweiten Stunde. Leicht und locker in den Motorrahmen. Wir schauen aufs Wetter drauf. Aktuelle Wetterlage 31 Grad aktuell im Playa de Ingles. Der UV-Index steht auf der Stufe 2, also auf der niedrigen Stufe schon. Wir haben ein wenig Wind aus ost-nordöstlicher Richtung mit 17 Stundenkilometer. Und die Luftfeuchtigkeit zurzeit beträgt 54%. Ja, wir haben so einen Sonne-Wolken-Mix heute. Wie gesagt, tagsüber 35 Grad geschätzt, wenigstens Kalima in der Luft, also immer noch viel zu warm. Wir haben nämlich schon längst Herbstanfang, ja. So viel zu den Wetterdaten Gran Canaria, Playa de Ingles, der Süden von Gran Canaria. Und ich sage herzlich willkommen zu meiner Sendung. Leicht und locker in dem Motorabend, natürlich wieder live aus dem Studio 3. Am Mikrofon für euch der Jürgen und ich sage schön, dass ihr dabei seid. Auch in der zweiten Stunde natürlich das Neueste vom Neuesten weltweit und natürlich von und über die Kanarischen Inseln. Jede Menge gute Musik. 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Alles das ist möglich hier bei uns bei Radio Primavera, Gran Canaria auf der Welle 107,3 FM oder man kann uns natürlich weltweit hören übers Internet. Ja, wenn ich schon dabei bin, dann mache ich es einfach nochmal. Denn ich muss einfach mal sagen, uns kann man hören 24 Stunden am Tag, 7 Tage die Woche, 365 Tage im Jahr, natürlich hier aus eigener Kraft. Ja, wir sind halt die Nummer 1 mit der besten Musik und den neuesten Informationen. Kannst du auch nicht ändern, ist halt so. So, wie gesagt, Jürgen genug gequatscht und ich starte direkt durch mit dem Besten vom Besten, natürlich hier mit Lobo. Ja, schon lange nicht mehr gehört. Me and you and a dog named Bo. Hier ist er.

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Ja, wir machen direkt weiter. Hier sind sie, Hot Chocolate. Nein, René, ich hab die noch nicht verpasst. Und ich hab die noch nicht gespielt. Nein, komm noch.

0: So, was soll ich sagen? Was soll ich sagen? Die Hafenbehörde steht jetzt kurz vor dem Abschluss der Arbeiten am zukünftigen Stadtpark im Hafen von Las Palmas. Man sagt, die erste Phase bedeckt eine Fläche von 11.500 Quadratmetern und wird in einigen Wochen für die Bürger freigegeben. Nach Abschluss aller Phasen wird der Stadtpark eine Fläche von 52.000 Quadratmeter umfassen und damit eine große grüne Lunge am Südflügeleingang des Hafens von Las Palmas bilden. Ich bin ja gespannt, wird wahrscheinlich so laut dem Foto, was ich gerade sehe, sehr, sehr schön aussehen. Und ich muss einfach mal sagen, René, ich schwöre, ich würde dich nie vergessen. Dein Musikwunsch für heute. Kastelruder Spatzen und ich schwör.
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0: Ich schwöre auch, ja. 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
0: Mach das Mikro an, Tanja Berg, denk nicht. Ich sah einen Teil von dir.

Abend des 3. Februar 1959 flog Buddy Holly in die Nacht. In eine Nacht ohne Wiederkehr. Sein Flugzeug sollte nie ankommen. Und so entstand die Legende von Buddy Holly.

0: Ja, die Legende von Buddy Holly. Wir machen direkt weiter, 18 Uhr und gleich 24 Minuten. Wir sind in der zweiten Stunde mit dem leicht und locker in den Abendtitel, würde ich sagen. Ja, genau, das war's. Ich wollte eigentlich sagen, ich grüße meinen Freund Harald mit diesem Titel auch mal zwischendurch wieder. Ja, hier ist er. Some Broken Hearts, Never Man. Und natürlich Telly Savalas.
1: Coffee Black.

Ja, wie gesagt, morgen ist Fiesta, Fiesta del Pino, ganz groß in Terror, Virgil del Pino. Ein bisschen mehr werde ich da gleich erzählen nach diesem Song Oli P. und Flugzeuge im Bauch.

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3: Aktuelle Börsendaten nochmal vom späten Montagnachmittag. Wir schauen nochmal auf die Werte. Der DAX nach wie vor leicht im Minus bei rund 25.915 Punkten. Der Euro, er legt etwas zu und springt auf die Marke von 1 US-Dollar 16,2. Der Goldpreis gibt weiter ein paar Prozentpünktchen ab und liegt jetzt knapp um die Marke von 4.390 US-Dollar für die Feinunze. Der Ölpreis klettert um fast 1%, jetzt auf über 92 US-Dollar pro Barrel. Der Blick in die Charts sagt uns vorne Infineon, RWE und MTU. Am Ende derzeit in dieser Momentaufnahme Fresenius, Vonovia und Quiagen.
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7: Ganz genau, weil mehr immer geht. 5 Tage die Woche hier live aus dem Studio 3. Und ich sage, Sie sind alle so schön, aber du bist so schön. Hier kommt Alex Engel, gewünscht von der lieben Dagi.

0: Ja, du bist so schön, nicht?
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1: Das sehe ich genauso. Und hier kommt Frank Galan und ich sage einfach mal auf Deutsch tu, du, du, du. Im Spanischen natürlich tu. Denn du allein kannst mich verstehen.

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4: Ja, schon mal dran denken. Mittwochmorgen startet er durch Stefan Bolt mit seiner Frühsendung. So, was wollte ich sagen? Aber morgen kommt der erste Dirk, ne? Ja, von 9 bis 11 Uhr Morning Show, Dirk Kuplin. Und hier kommt Hello, Mary Lou.

Hello, Marilo. Carina war das. Was machen wir doch einfach direkt mal weiter mit einem spanischen Song, Una Estrella. Ein Stern, der deinen Namen trägt.

Ja, ich sag mal, einer geht noch, dann ist meine Sendezeit auch schon fast vorbei. Hier kommt Nelly Furtado und Mas mehr. Also mehr, ne? Auch ein bisschen noch Spanisch, ja. Bleiben wir bei spanischer Musik heute Abend, die letzten 10 Minuten.

Ja, da kommt alles durcheinander. Wenn es durcheinander kommt, dann kommt es auch richtig durcheinander, nicht? Aber nichtsdestotrotz, 18 Uhr, genau 55 Minuten. Das ist halt live aus dem Studio 3 hier, ja. Der Blick zur 18 Uhr, 56 Minuten. Das waren schon wieder fast 2 Stunden, leicht und locker in den Abend. So, ich schaue schnell aufs Wetter drauf. Immer noch Temperatur um die 31 Grad. Ein Wahnsinn, es kühlt einfach nicht ab. Luftfeuchtigkeit mittlerweile 56%. Ein wenig Wind nordöstlicher Richtung, 17 Stundenkilometer. Und nicht vergessen, morgen früh geht es direkt weiter mit meinem lieben Kollegen Dirk Koplin mit der Morningshow von 9 bis 11. Meine Wenigkeit morgen, obwohl Feiertag ist, ich werde zu Hause sein, ich werde da sein, ich werde für euch da sein, zur gewohnten Zeit von 17 bis 19 Uhr. Und ich freue mich drauf und verabschiede mich mit diesem Titel von Elvis. Wünsche euch allen einen schönen Abend, für alle, die Geburtstag haben. Natürlich, habt doch alle einen schönen Abend, feiert noch ein bisschen und... Hier ist er, Elvis Presley. Ich sage tschüss, bis morgen, euer Jürgen Korte.

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1: Mit Michael Daub. Die Kanaren haben beim Mondial de Vie Extreme 26% der Auszeichnungen erhalten. Insgesamt gingen 42 große Goldmedaillen, 57 Goldmedaillen und 6 Sonderpreise an Weine der Inseln. Der Hauptpreis des Wettbewerbs ging an den Pico Cho Marcial Afrutado 2025 aus dem Valle de Guimar. Bei der Veranstaltung Gobernar el Futuro der kanarischen Regierung haben Vertreter aus Politik, Wirtschaft, Gesellschaft, Wissenschaft und Forschung über eine vorausschauende öffentliche Politik diskutiert. Kanarenpräsident Fernando Clavijo betonte, angesichts des ständigen und schnellen Wandels müssten sich auch die Verwaltungen an neue Entwicklungen anpassen. Das Programm Plus AP wurde 2022 zur Verbesserung der Primärversorgung in den Gesundheitszentren ins Leben gerufen. Im Rahmen des Projekts wurde auch die psychologische Betreuung ausgebaut. In den vergangenen 19 Monaten behandelten die 53 Psychologen der Gesundheitszentren rund 29.000 Patienten, vor allem wegen Angst, Anpassungsstörungen und Depressionen. Kanarenpräsident Clavijo und Landwirtschaftsminister Quintero haben das Weingut El Lomo in Tegueste besucht. Das von Clara Rodriguez geführte Weingut verbindet traditionelle Landwirtschaft mit moderner Weinproduktion und bietet zudem Gastronomie, Übernachtungen und weinbezogene Erlebnisse an. Clavijo betonte die Bedeutung des Weintourismus für den Primärsektor und das touristische Angebot der Inseln. Soweit die Meldungen.
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1: Auf Gran Canaria heute viel Sonne und sommerliche Temperaturen bis 32 Grad. 24 Grad in der Nacht. Auch der Dienstag wird warm mit bis zu 34 Grad.
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5: Mit Michael Daub. VW will sein Werk in Osnabrück verkaufen, und zwar an den Finanzinvestor Aurelius und das Land Niedersachsen. Der Standort soll demnach schrittweise zu einem Kompetenzzentrum für Sicherheits- und Verteidigungslösungen umgebaut werden. Betroffen sind rund 2000 Jobs, die Autoproduktion dort läuft kommendes Jahr aus. Der Volkswagen-Konzern steckt tief in der Krise. In den kommenden Jahren sollen konzernweit zehntausende Stellen wegfallen. Saubere Luft wird laut einem neuen Bericht der Weltorganisation für Wetter in Europa immer seltener. Hitzewellen und Waldbrände erschweren den Kampf dagegen zusätzlich. Extreme Brände setzen giftigen Rauch mit gefährlichem Feinstaub frei. Gleichzeitig lässt die Hitze mehr bodennahes Ozon entstehen. Beides erhöht das Risiko für Herzinfarkte, Schlaganfälle und Atemwegserkrankungen. Fast jeder Fünfte zwischen 16 und 65 Jahren kann trotz jahrelangem Schulunterricht nicht gut lesen und schreiben, zeigt eine Studie der Universität Hamburg. Besonders Behördenbriefe, Arbeitsverträge oder digitale Formulare bereiten den Betroffenen Schwierigkeiten. Vorlesefunktionen und KI-Assistenten könnten helfen, doch gerade Betroffene können sich solche Geräte seltener leisten und haben oft geringere digitale Kompetenzen. In Berlin sind am Morgen mehrere Ampeln ausgefallen, weder rot noch gelb noch grün leuchtete. Laut Senatsverkehrsverwaltung werden die Signalanlagen inzwischen wieder eingeschaltet. Ursache war offenbar der Brand im Umspannwerk Berlin-Mitte, der nach ersten Erkenntnissen der Polizei durch eine Explosion ausgelöst wurde. Auslöser dafür wiederum soll ein technischer Defekt gewesen sein. Soweit.
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1: Mit Michael Daub. Die Kanaren haben beim Mondial de Vie Extreme 26% der Auszeichnungen erhalten. Insgesamt gingen 42 große Goldmedaillen, 57 Goldmedaillen und 6 Sonderpreise an Weine der Inseln. Der Hauptpreis des Wettbewerbs ging an den Pico Cho Marcial Afrutado 2025 aus dem Valle de Guima. Bei der Veranstaltung Gobernar el Futuro der kanarischen Regierung haben Vertreter aus Politik, Wirtschaft, Gesellschaft, Wissenschaft und Forschung über eine vorausschauende öffentliche Politik diskutiert. Kanarenpräsident Fernando Clavijo betonte, angesichts des ständigen und schnellen Wandels müssten sich auch die Verwaltungen an neue Entwicklungen anpassen. Das Programm Plus AP wurde 2022 zur Verbesserung der Primärversorgung in den Gesundheitszentren ins Leben gerufen. Im Rahmen des Projekts wurde auch die psychologische Betreuung ausgebaut. In den vergangenen 19 Monaten behandelten die 53 Psychologen der Gesundheitszentren rund 29.000 Patienten, vor allem wegen Angst, Anpassungsstörungen und Depressionen. Kanarenpräsident Clavijo und Landwirtschaftsminister Quintero haben das Weingut El Lomo in Tegueste besucht. Das von Clara Rodriguez geführte Weingut verbindet traditionelle Landwirtschaft mit moderner Weinproduktion und bietet zudem Gastronomie, Übernachtungen und weinbezogene Erlebnisse an. Clavijo betonte die Bedeutung des Weintourismus für den Primärsektor und das touristische Angebot der Inseln. Soweit die Meldungen.
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1: Auf Gran Canaria heute viel Sonne und sommerliche Temperaturen bis 32 Grad. 24 Grad in der Nacht. Auch der Dienstag wird warm mit bis zu 34 Grad.
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4: Hola, hola, ihr seid genau richtig. Hier ist euer Michael Larsen und ihr hört Radio Primavera Gran Canaria. Ich schicke liebe Grüße auf die Insel mit meinem Song Das Land, die Zeit, der Ort und wünsche viel Spaß im weiteren Programm.

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3: Mit Michael Daub. VW will sein Werk in Osnabrück verkaufen, und zwar an den Finanzinvestor Aurelius und das Land Niedersachsen. Der Standort soll demnach schrittweise zu einem Kompetenzzentrum für Sicherheits- und Verteidigungslösungen umgebaut werden. Betroffen sind rund 2000 Jobs. Die Autoproduktion dort läuft kommendes Jahr aus. Der Volkswagen-Konzern steckt tief

0: zeigt eine Studie der Universität Hamburg. Besonders Behördenbriefe, Arbeitsverträge oder digitale Formulare bereiten den Betroffenen Schwierigkeiten. Vorlesefunktionen und KI-Assistenten könnten helfen, doch gerade Betroffene können sich solche Geräte seltener leisten und haben oft geringere digitale Kompetenzen. In Berlin sind am Morgen mehrere Ampeln ausgefallen, weder rot noch gelb noch grün leuchtete. Laut Senatsverkehrsverwaltung werden die Signalanlagen inzwischen wieder eingeschaltet. Ursache war offenbar der Brand im Umspannwerk Berlin-Mitte, der nach ersten Erkenntnissen der Polizei durch eine Explosion ausgelöst wurde. Auslöser dafür wiederum soll ein technischer Defekt gewesen sein. Soweit die Meldung.
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0: FC Augsburg steht erstmals in seiner Vereinsgeschichte an der Tabellenspitze der Bundesliga. Die Schwaben gewannen am Abend bei Eintracht Frankfurt mit 4:1 und holten damit den zweiten Sieg im zweiten Saisonspiel. Zuvor hatte es für den HSV zu Hause gegen Mainz eine deutliche 0:5-Packung gesetzt. Soweit die Meldungen.
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